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6: Mit Helene Feichtenhofer. Schönen guten Morgen. Die Reiselust der Österreicherinnen und Österreicher ist nach wie vor ungebrochen. Fast 8 von 10 wollen diesen Sommer verreisen, zeigt der Urlaubsradar der österreichischen Hotelvereinigung. Mehr als jede zweite Person plant zumindest einen Urlaub im eigenen Land. Besonders beliebt sind dabei die Steiermark, Kärnten und Salzburg. Aktivurlaub gewinnt weiter an Bedeutung, während Wellness- und Badeurlaub etwas zurückgehen. 1,5 Wochen nach dem Doppelerdbeben zählen die Behörden in Venezuela inzwischen mehr als 2.900 Tote. Außerdem wurden fast 17.000 Menschen verletzt. Wie viele Menschen noch vermisst werden, dazu hat die Regierung keine Angaben gemacht. In der Stadt Salzburg ist der Rotkreuz-Parkplatz am Franz-Josef-Quai 3 Wochen lang für Autos gesperrt. Es gibt dort nun Sitzgelegenheiten, Angebote zu spielen oder sich zu bewegen, auch Essen wird angeboten. Das Magistrat will damit testen, wie der öffentliche Raum in Zukunft ohne Autos genutzt werden könnte. Das Projekt ist allerdings durchaus umstritten. Bei der Fußball-WM stehen Frankreich und Marokko im Viertelfinale. Die Franzosen haben sich gegen Paraguay mit einem mühevollen 1:0 durchgesetzt. Marokko hat Co-Mitgastgeber Kanada mit 3:0 besiegt.

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1: Mit Helene Feichtenhofer. Schönen guten Morgen. Die Reiselust der Österreicherinnen und Österreicher ist nach wie vor ungebrochen. Fast 8 von 10 wollen diesen Sommer unbedingt weg, sagen sie in einer Umfrage der österreichischen Hotelvereinigung. Martin Starnitz von der ÖHV freut es zumal.
2: Dazu kommen noch 7,3%, die noch unentschlossen sind, ob sie Urlaub machen oder nicht. Also das heißt, diese Zahl könnte sogar noch einmal deutlich steigen, weil eben der Urlaub einen hohen Stellenwert hat.
1: Mehr als jeder zweite plant zumindest einen Urlaub im eigenen Land. Besonders beliebt sind dabei die Steiermark, Kärnten und Salzburg. Aktivurlaub gewinnt weiter an Bedeutung, während Wellness- und Badeurlaub etwas zurückgehen. Einen eingeklemmten Bergsteiger musste gestern die Bergrettung im Bezirk Spital an der Drau befreien. Der Tscheche war mit seinem Kameraden auf dem Weg zur Hochalmspitze, als sich ein rund 200 Kilo schwerer Stein gelöst und die Beine des 38-Jährigen eingeklemmt hat. Erst mit Hilfe eines speziellen Hebegeräts der Feuerwehr konnte der Stein angehoben und die Beine des Mannes befreit werden. Danach wurde der Verletzte ins Krankenhaus Lienz geflogen. In Frankreich haben gestern zehntausende Menschen in mehreren Städten gegen sexualisierte Gewalt protestiert. Allein in Paris sollen es laut Organisatoren 100.000 Menschen gewesen sein, die auf die Straße gegangen sind. Auslöser der Proteste ist der Tod einer 11-Jährigen, die mutmaßlich von einem Sexualstraftäter vergewaltigt und getötet wurde. Bei der Fußball-WM stehen Frankreich und Marokko im Viertelfinale. Die Franzosen haben sich gegen Paraguay mit einem mühevollen 1:0 durchgesetzt. Marokko hat Co-Mitgastgeber Kanada mit 3:0 besiegt. Heute gibt's ab 22 Uhr den Achtelfinalknaller Brasilien gegen Norwegen und dann um 2 Uhr in der Früh morgen das Match Mexiko gegen England.

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9: Mit Helene Feichtenhofer. Schönen guten Morgen. Die Arbeitsbedingungen in der Justiz sind unzumutbar, das sagt der Präsident des Obersten Gerichtshofs, Georg Kodek. Es fehle an Personal. Noch funktioniere die Gerichtsbarkeit einigermaßen gut, aber das könne sich bald ändern. Unter anderem fordert Kodek höhere Einstiegsgehälter, um den Justizbereich attraktiver zu machen. Auf Urlaubsreisen wollen die Österreicherinnen und Österreicher auf keinen Fall verzichten. Im Gegenteil, 8 von 10 planen heuer fix einen Sommerurlaub. Und Top-Ziel ist der Österreich selbst, sagt uns Martin Starnitz von der österreichischen Hotelvereinigung.
10: Österreich ist nämlich die absolute Nummer 1 seit Jahren und Jahrzehnten und wird das auch auf geraume Zeit hin bleiben, weil nämlich mehr als jeder zweite Österreicher seinen Urlaub im Inland verbringt und nicht irgendwo am Mittelmeer, sondern bei uns in den Bergen, in den Seen, in den Städten. Und das sind 53,5%.
9: Die Tops-Urlaubsregionen in Österreich sind die Steiermark, Kärnten und auch Salzburg. Vor allem Aktivurlaube sind heuer im Trend. Bei einer privaten Untersuchung sind im Trinkwasser von Manswörth in Niederösterreich PFAS-Chemikalien gefunden worden. PFAS sind sehr langlebig, reichern sich im Körper an und können bei dauerhaft hoher Belastung die Gesundheit schädigen. Im Mai wurde bekannt, dass in Manswörth Brunnenwasser kontaminiert ist durch die in der OMV-Raffinerie in Schwechat verwendeten Feuerlöschschäume. In Ungarn sollen Abgeordnete künftig nur mehr 12 Jahre lang als solche tätig sein können. Die Neuregelung ist Teil eines Pakets an Verfassungsänderungen, das Ministerpräsident Mordia angekündigt hat. Dazu gehört auch, dass die Amtszeit des Ministerpräsidenten auf 8 Jahre begrenzt wird. Das soll verhindern, dass der abgewählte Ministerpräsident Orbán erneut Regierungschef werden kann. Beim Formel 1 Grand Prix heute im britischen Silverstone startet WM-Leader Kimi Antonelli von der Pole aus ins Rennen, vor den beiden Ferrari-Piloten Leclerc und Hamilton. Start ist am Nachmittag um 16 Uhr.

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14: Mit Alexander Fekonja. Die Österreicherinnen und Österreicher lieben ihren Sommerurlaub. 8 von 10 wollen auch heuer wieder im Sommer zumindest einmal verreisen. Top-Urlaubsdestination ist da Österreich, zeigt der Urlaubsradar der österreichischen Hotelvereinigung. Und im Urlaub wollen die Menschen diesmal was erleben. Stichwort Aktivurlaub. Martin Stanitz von

0: der ÖHV.
1: Aktivurlaub gewinnt, ja, muss man auch sagen. Er ist von einem Viertel im Vorjahr auf fast ein Drittel gestiegen. Das ist doch ein gewaltiger Zuwachs.
0: Aber auch der klassische Badeurlaub bzw. Wellnessurlaube sind weiter hoch im Kurs. 1,5 Wochen nach dem Doppelerdbeben zählen die Behörden in Venezuela inzwischen mehr als 2.900 Menschen. Die Helfer nur mehr tot aus den Trümmern bergen konnten. Außerdem wurden fast 17.000 Menschen verletzt. Wie viele Menschen noch vermisst werden, dazu hat die Regierung keine Angaben gemacht. Die Arbeitsbedingungen in der Justiz sind unzumutbar, das sagt der Präsident des Obersten Gerichtshofs Georg Kodek. Es fehle an Personal, noch funktioniere die Gerichtsbarkeit einigermaßen gut, aber das könne sich bald ändern. Unter anderem fordert Kodek höhere Einstiegsgehälter, um den Justizbereich attraktiver zu machen. Und für alle Männer, die heuer noch einen Marathon laufen wollen, eine wichtige Info, die erleiden einer neuen Studie zufolge nämlich fast doppelt so oft einen plötzlichen Leistungseinbruch wie Frauen. Grund dafür dürfte ein zu schnelles Anfangstempo sein, während Frauen ihre Kräfte gleichmäßiger einteilen.
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3: 21 Grad hat es jetzt bei euch in Mäder, 22 sind es in Lochau und 19 Grad messen wir in St. Gerold bei der Propstei. Ja, heute wird es wieder sommerlich warm mit bis zu 28 Grad. Nachmittags sind dann wieder mehr Wolken unterwegs. Gegen Abend kracht es gerade am Bodensee und im Bregenzer Wald rauschen Sommergewitter durch. Der Drei-Tage-Trend. Der Montagmorgen, der geht mit einem Regen-Sonne-Wolken-Mischmasch-Stoß. Über den Tag setzt sich die Sonne dann durch. Am Dienstag und Mittwoch bleibt es dann oft trocken mit Wolken-Sonne-Mix und bis zu 30 Grad.
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3: Gesperrt ist im Moment die Balderschwanger Straße L5 in Hittisau und zwar in beiden Fahrtrichtungen wegen eines Radrennens. Das geht noch bis 10:30. Ansonsten aber kommt ihr soweit gut voran.

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12: Mit Alexander Fekonja. In den USA hat Präsident Trump heute anlässlich der 250-Jahr-Feier des Landes nochmals eine große Rede gehalten. In der hat er einmal mehr vor einer Übernahme durch Kommunisten gewarnt und gemeint, Amerika werde nie ein kommunistisches Land sein, Kommunismus sei ein Verlierer und werde es immer sein.
13: America will never be a communist country. Won't happen. Communism is a loser and it always will be.
12: Trump hatte schon gestern bei einer Rede am Nationaldenkmal Mount Rushmore vor einer angeblichen kommunistischen Bedrohung in den USA gewarnt. Er hat damit auf die jüngsten Wahlsiege linksgerichteter Demokraten angespielt. Nach einem gewaltsamen Übergriff auf einen Taxifahrer im steirischen Leoben vor rund 2 Wochen ermittelt die Staatsanwaltschaft wegen nationalsozialistischer Wiederbetätigung. Unter den Verdächtigen befinden sich laut Ermittlern führende Mitglieder der rechtsextremen Identitären, darunter auch ein ehemaliger Mitarbeiter eines FPÖ-Abgeordneten. Die Männer haben im Taxi offenbar Nazi-Parolen gerufen und den Lenker danach verprügelt. In der Slowakei ist eine Volksabstimmung gegen den Kurs der Regierung wohl an der geringen Wahlbeteiligung gescheitert. Die Opposition hat das Referendum gestartet. Sie wirft Premier Fico vor, wichtige Antikorruptionsbehörden aufgelöst zu haben, um Verfahren gegen sich selbst zu stoppen. Weil nur rund 15% der Bevölkerung abgestimmt haben, ist das Ergebnis ungültig. Rechtzeitig zum Beginn einer weiteren Hitzewelle kann in Paris ab sofort wieder in 3 Freibädern in der Seine geschwommen werden.

0: Und zwar bis Ende August. Im vergangenen Sommer haben die Freibäder in dem Fluss zum ersten Mal geöffnet und rund 100.000 Badegäste gezählt. Eines der Bäder liegt in unmittelbarer Nähe des Eiffelturms, ein weiteres nicht weit weg von der Kathedrale Notre Dame.
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2: Sommerlicher Sonntag mit bis zu 30 Grad. In Lingenau hat es jetzt 21, in Altach 23 und in Bludenz beim Nepomuk-Brunnen messen wir 22 Grad. Am Nachmittag, da zieht es dann zu, zum Abend hin, da gewittert es dann stellenweise. Der 3-Tage-Trend, die erste Juliwoche geht mit Sonne-Wolken-Mix los und auch etwas Regen. Am Dienstag und Mittwoch sind dann schon wieder weniger Wolken unterwegs und es werden auch da bis zu 30 Grad.
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2: Gesperrt ist aktuell in Hittisau die L5 Balderschwanger Straße in beiden Richtungen. Noch bis 10:30. Da findet nämlich gerade ein Radrennen statt. Ansonsten aber kommt ihr soweit zügig durchs Ländle.
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5: Mit Alexander Fekonja. Ein 93-jähriger Mann soll in der vergangenen Nacht in Wien-Floridsdorf sein eigenes Einfamilienhaus mutwillig gesprengt haben. Das Gebäude wurde durch die Gasexplosion komplett zerstört und angrenzende Häuser schwer beschädigt. Der Verdächtige wurde von Rettungskräften verletzt aus dem Keller des Trümmerfelds geholt und wurde noch vor Ort festgenommen. Er wird derzeit im Spital überwacht, sagt uns Polizeisprecher Philipp Haslinger.
6: Die Hintergründe bzw. ein Motiv des Vorfalls sind noch Gegenstand der laufenden Ermittlungen und das Landeskriminalamt Wien, die Brandermittler, sind jetzt natürlich mit umfangreichen Ermittlungen und Spurensicherungen beschäftigt und werden auch den 93-jährigen Tatverdächtigen, sobald es möglich ist, befragen.
5: 6 weitere Personen wurden laut der Berufsrettung leicht verletzt. 2 Anrainer müssen im Spital behandelt werden. Nach dem Großbrand in einer Wiener Müllhalle Freitagabend ist die Südosttangente in diesem Bereich seit vergangener Nacht wieder offen. Es liegt keine Gefährdung mehr vor. Der Streckenabschnitt wurde nicht beschädigt, heißt es von der ASFINAG. Der Bereich der Autobahn, der gesperrt war, war einer der am stärksten genutzten Abschnitte der Tangente. In den USA hat Präsident Trump heute anlässlich der 250-Jahr-Feier des Landes nochmals eine große Rede gehalten. In der hat er einmal mehr vor einer Übernahme durch Kommunisten gewarnt. Trump hatte schon gestern bei einer Rede am Nationaldenkmal Mount Rushmore vor einer angeblichen kommunistischen Bedrohung in den USA gewarnt. Er hat damit auf die jüngsten Wahlsiege linksgerichteter Demokraten angespielt. Und wer zu schnell in große Höhen aufsteigt, kennt es vielleicht, die sogenannte Bergkrankheit mit Schwindel, Übelkeit oder Kopfschmerzen. Innsbrucker Forscher wollen dem nun genauer nachgehen. Sie vermuten, dass es sich wohl um mehrere verschiedene Formen der Krankheit handelt, nicht nur eine. Künftig sollen Blutwerte helfen, sie genauer zu erkennen und gezielter zu behandeln.
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7: Bei euch in Schopenau hat es jetzt 21 Grad, Rötis meldet 24 und in Siebratsgfäll beim Sägewerk messen wir 20 Grad. Zum Nachmittag hin verdichten sich dann die Wolken, es fegt ein Westwind durch mit Böen von bis zu 60 km/h und gegen Abend, da regnet es dann stellenweise auch. Der 3-Tage-Trend. Wechselhaft, dann der Montagmorgen über den Tag trocknet es ab. Ja, und mit einem Wolken-Sonne-Mischmasch geht es dann weiter durch die Woche.
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7: Soweit schaut's gut aus. Nur im Bregenzer Wald von Bersbuch fahrt Richtung Mellau, da stockt's. Einmal habt ihr da einen Plus von 24 Minuten laut unserer Echtzeitmessung und dann nochmal ein Plus von 13 Minuten. Bitte um Geduld und gute Fahrt.

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12: Mit Alexander Fekonja. Für die Bäder in Österreich läuft's bislang heuer ganz gut. Vor allem der Juni und die vergangene Hitzewelle haben ihnen da zum Teil Besucherrekorde beschert. Helene Feuchtenhofer.
13: Die Wiener Bäder etwa haben bislang schon 1 Million Gäste gezählt. Besonders beliebt ist in Wien das Gänsehäufel mit rund 162.000 Besucherinnen und Besuchern bislang. Aber auch in Vorarlberg haben die Menschen die Freibäder im Juni gestürmt. Rund 20% mehr Eintritte als im Vorjahr hat es da vielerorts gegeben, macht insgesamt rund 65.000 Badegäste im Juni in Vorarlberg. Aber auch an den Kärntner Seen oder in den Freibädern in der Steiermark war der Andrang riesengroß.
12: Dementsprechend groß ist auch die Hoffnung der Badebetreiber, dass es in einer ähnlichen Tonart die restlichen Sommermonate weitergeht. Ein 93-Jähriger soll vergangene Nacht in Wien-Floridsdorf sein Einfamilienhaus absichtlich gesprengt haben. Das Gebäude wurde durch die Gasexplosion völlig zerstört und Nachbarhäuser schwer beschädigt. 9 Personen wurden verletzt, 3 werden im Spital behandelt, darunter auch eine 25-jährige Schwangere und der Verdächtige selbst. Sein Motiv ist noch unklar. US-Präsident Trump hat nach Telefonaten mit Kreml-Chef Putin und dem ukrainischen Präsidenten Zelensky wieder einmal seine Hilfe für ein Ende des Ukraine-Kriegs angeboten. Beim anstehenden NATO-Gipfel in der Türkei sollen die Gespräche fortgesetzt werden. Und beim Formel-1 Grand Prix heute im britischen Silverstone startet WM-Leader Kimi Antonelli von der Pole aus ins Rennen vor den beiden Ferrari-Piloten Leclerc und Hamilton. Start ist am Nachmittag um 16 Uhr.
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14: Bei euch in Vandanz und auch in Rankweil hat es jetzt 25 Grad. In Hart beim Grünen Damm messen wir 26. Zum Nachmittag hin verdichten sich dann die Wolken, ein Wind pfeift durch. Gegen Abend gewittert es dann noch stellenweise. Der 3-Tage-Trend. Zum Montag gibt es nochmal von allem etwas. In der Früh sind vereinzelt Regenschauer mit dabei. Über den Tag setzt sich dann die Sonne wieder durch. Sommerlich dann der Dienstag und auch der Mittwoch. Gewitter sind dann maximal in Bergnähe mit dabei.
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14: Es stockt auf der A14 Fahrt Richtung Tirol und zwar im Fendertunnel ist ein Fahrstreifen aktuell gesperrt wegen eines defekten Reisebusses. Ihr habt da ein Plus von 25 Minuten laut unserer Echtzeitmessung. Und auch am See entlang auf der Ausweichroute Fahrt Richtung Bregenz gibt es aktuell ein Plus von 7 Minuten. Bitte um Geduld und gute Fahrt.

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10: Mit Alexander Fekonja. Einiges zu tun hatte gestern wieder die Bergrettung. Auf der Kärntner Hochalmspitze wurde ein 38-jähriger Bergsteiger von einem schweren Felsbrocken eingeklemmt und in einer aufwendigen Aktion befreit. Im oberösterreichischen Höllengebirge musste eine Wanderin nach einem schweren Kopfsturz ins Spital geflogen werden. Hannes Oberhuber von der Kärntner Bergrettung mahnt einmal mehr zur Vorsicht. Oft werden Leute auch durch Social Media zu Touren verleitet.
11: Weil es halt einfach extrem lässige Fotos gibt, diese Tour nachzugehen, obwohl sie sehr viel über dem Niveau sein, wo man selber sich hinbegeben würde, wenn man die Tour gut plant. Weil das ist schon ein Thema, Tourenplanung und auch das Wetter gerade im Sommer im Auge zu behalten.
10: Zu einer kuriosen Tierrettung ist es gestern auch im Totengebirge gekommen. Dort musste ein Polizeihubschrauber einen Hund samt Härchen ausfliegen, nachdem der 35 Kilo schwere Mischling von einer Kreuzotter gebissen worden war. Für die Bäder in Österreich läuft's bislang heuer ganz gut. Der Juni und die jüngste Hitzewelle haben ihnen teilweise Besucherrekorde beschert. Die Wiener Bäder etwa zählen bereits 1 Million Gäste. In Vorarlberg gibt es bis zu 20% mehr Eintritte als im Vorjahr. Auch an den Kärntner Seen und in der Steiermark war der Andrang bisher riesig. Die Betreiber hoffen nun auf eine ebenso erfolgreiche restliche Sommersaison. Im Iran haben heute Millionen Menschen Abschied vom getöteten obersten Führer Ayatollah Ali Khamenei genommen. Der neue Nachfolger Mojtaba Khamenei hat allerdings auch bei dieser Zeremonie gefehlt. Obwohl er zum Nachfolger seines Vaters bestimmt wurde, ist er bisher nicht öffentlich aufgetreten. Er soll bei einem Angriff zu Beginn des Iran-Kriegs verletzt worden sein. In Italien droht ab heute Abend ein Bahnchaos. Wegen umfangreicher Bauarbeiten am Bahnknoten Florenz ist das Schienennetz quasi zweigeteilt. Eine 140 Jahre alte Brücke wird ausgetauscht. Die erste Sperre dauert von heute 23 Uhr bis zum 10. Juli. Eine zweite folgt dann Ende Juli. Bei Hochgeschwindigkeitszügen im Fernverkehr kommt es zu Fahrzeiten, die bis zu 2,5 Stunden länger dauern.
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12: 25 Grad hat es jetzt bei euch in Weiler, 24 sind es in Schagunz und nochmal die 25 Grad messen wir bei euch in Bregenz bei der Festspielbühne. Ja, es zieht immer mehr zu, ein Westwind fegt dann auch noch durch und gegen Abend gewittert es im Unterland. Der 3-Tage-Trend. Der Montagmorgen, der geht mit einem Regensonne-Wolken-Mischmasch los über den Tag. Da wird es dann aber schon wieder sommerlich mit bis zu 27 Grad. Am Dienstag und Mittwoch, da bleibt es auch trocken mit einem Wolken-Sonne-Mix und bis zu 30 Grad.
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12: Da ist immer noch einiges los. Auf der A14 Fahrtrichtung Tirol ist nämlich im Pfändertunnel ein Reisebus liegen geblieben und deswegen stockt es da. Ihr habt da aktuell ein Plus von 51 Minuten laut unserer Echtzeitmessung und auch auf der Ausweichroute über Lochau, beispielsweise Fahrtrichtung Bregenzer Straße, gibt es ein Plus von 14 Minuten und von der kleinen Grenze am See entlang Fahrtrichtung Bregenz ein Plus von 16 Minuten. Bitte um Geduld und gute Fahrt.

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2: Mit Alexander Fekonja. Fast die Hälfte Österreichs ist mit Wald bedeckt, aber Naturwälder, also Wälder, die weitestgehend ohne menschlichen Einfluss gewachsen sind, sind sehr rar, zeigen nun Daten von Global 2000. Die Umweltschützerinnen und Schützer haben sich in den letzten Jahren bemüht, Daten zusammenzutragen und die Naturwälder in Österreich zu erfassen. Nur rund 7% des Gesamtwaldbestands sind solche Naturwälder. Da braucht es mehr Anstrengungen, solche Wälder zu schützen und mehr von ihnen zu erschaffen, fordert Dominik Lienhardt von Global 2000.
3: Naturwälder sind sehr gute Wasserspeicher. Naturwälder sorgen auch für regionale Kühlung. Sie sind langfristige Kohlenstoffspeicher, also wirklich, wo das CO2 aufgenommen wird und langfristig auch im Wald, in den Bäumen, aber auch im Waldboden gespeichert wird. Und so ganz wichtige Verbündete auch im Kampf gegen die Klimakrise.
2: Naturwälder sind auch unerlässlich für die Artenvielfalt, so die Umweltschützerinnen und Umweltschützer weiter. Eine 66-jährige Deutsche ist gestern bei einem Nachttauchgang im Attersee

in 5 Metern Tiefe in Panik geraten. Ihr Tauchlehrer und eine Begleiterin haben die Frau sofort an die Oberfläche gebracht. Die 66-Jährige dürfte Wasser in die Lunge bekommen haben, konnte aber noch selbst ans Ufer schwimmen. Nach der Erstversorgung von einer zufällig anwesenden Ärztin aus Tschechien wurde die Frau mit dem Hubschrauber ins Krankenhaus Vöcklabruck geflogen. Einiges zu tun hatte gestern die Bergrettung. Auf der Kärntner Hochalmspitze wurde ein Bergsteiger von einem schweren Felsbrocken eingeklemmt und in einer aufwendigen Helikopteraktion befreit. Im oberösterreichischen Höllengebirge musste eine Wanderin nach einem schweren Kopfsturz ins Spital geflogen werden. Zu einer kuriosen Tierrettung ist es auch im Totengebirge gekommen. Dort musste ein Polizeihubschrauber einen Hund samt Herrchen ausfliegen, nachdem der 35 Kilo schwere Mischling von einer Kreuzotter gebissen worden war. Das geplante Comeback von Uber Eats in Österreich ist geplatzt. Der US-Konzern stoppt den Neustart seines Essenslieferdienstes bei uns. Wie die Financial Times berichtet, wollte Uber eigentlich wieder Essen in Österreich vermitteln. Weil das Unternehmen nun aber den deutschen Konkurrenten Delivery Hero übernehmen will, wurden die Pläne für insgesamt 5 europäische Länder kurzfristig auf Eis gelegt.

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2: Mit Alexander Fekonja. Nach der heftigen Gasexplosion in einem Einfamilienhaus in Wien-Floridsdorf erhärtet sich der Verdacht gegen den 93-jährigen Bewohner. Die Polizei vermutet, dass der Mann das Gas in der Nacht absichtlich entzündet und das Haus so komplett zerstört hat. Er wurde festgenommen, nachdem ihn Suchhunde schwer verletzt im Keller gefunden haben, sagt Polizeisprecher Philipp Haslinger.
3: Der 93-jährige Tatverdächtige wurde aus dem Keller des Hauses gerettet. Er befindet sich derzeit in einem Krankenhaus und wird von der Polizei überwacht.
2: Als mögliches Motiv steht ein Streit um das Haus im Raum. 8 weitere Personen wurden bei der Explosion verletzt, darunter auch eine 25-jährige schwangere Frau. Wegen der Iran-Krise soll Österreichs staatliche Gasreserve um 2 Jahre bis 2029 verlängert werden. Morgen entscheidet der Hauptausschuss des Nationalrates über die Verordnung. 2022 wurde sie wegen der Energiekrise nach dem Angriff Russlands auf die Ukraine eingeführt. Für die 240 Millionen Euro schwere Verlängerung braucht die Regierung aber eine Zweidrittelmehrheit, also auch die Stimmen von FPÖ und Grünen. Im deutschen Erfurt geht heute der Bundesparteitag der AfD zu Ende. Nach ihrer Wiederwahl gestern haben die Parteichefs Weidel und Chrupalla die Delegierten heute noch einmal auf die anstehenden Landtagswahlen eingestimmt. Begleitet wurde der Parteitag von Protesten mit Zehntausenden Teilnehmerinnen und Teilnehmern. Laut der Polizei sind die Demonstrationen aber weitgehend friedlich abgelaufen. Am Unabhängigkeitstag der USA ist ein Mann gestern auf den Eiffelturm geklettert und hat an dem Pariser Wahrzeichen zwischen der zweiten und dritten Etage eine US-Flagge aufgehängt. Die Polizei hat den Mann nach der Aktion festgenommen. Die zweite und dritte Etage des Eiffelturms wurden vorübergehend auch evakuiert, die US-Flagge wieder entfernt.

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1: Mit Alexander Fekonja. Der Nationalrat startet morgen in eine historische Marathon-Sitzungswoche. Gleich 5 Tage hintereinander kommt das Parlament zusammen. Das hat es zuletzt vor über 30 Jahren gegeben. Martina Steidl, bis Freitag stehen etliche Gesetzesänderungen an.
2: So werden die Intervalle für die Pickerl-Überprüfung bei Neuwagen verlängert. In den Schulen kommen die neuen Fächer Medien und Demokratie sowie Informatik und KI. Dafür fallen Stunden bei den Fremdsprachen weg. Zudem beschließt das Parlament ein Verbot von Einweg-E-Zigaretten mit Jahresende und eine Reparaturpflicht für Smartphones und Waschmaschinen. Ab Mittwoch folgt dann die Budgetdebatte. Um die billigeren Grundnahrungsmittel gegen zu finanzieren, kommen ja eine neue Paketabgabe und eine höhere Alkoholsteuer.
1: Die Regierung will mit ihrem Doppelbudget ja das Defizit bis 2028 wieder auf die von der EU erlaubten 3% drücken. Gegenwind gibt's aber von der Opposition. Die Grünen haben bereits angekündigt, dem Budget nicht zuzustimmen. Ein stark betrunkener Bergsteiger hat gestern auf der Drachenwand am Mondsee einen Rettungseinsatz ausgelöst. Der 57-jährige Vorarlberger ist erheblich alkoholisiert am Gipfel herumgestolpert. Es war bereits seine 3. Klettertour an diesem Tag. Ein anderer Alpinist hat ihn bemerkt und die Bergrettung alarmiert. Den Rettern hat der Vorarlberger erzählt, dass er vor dem Aufstieg mehrere Bier getrunken hatte. Italien bleibt ein beliebtes Land bei Touristen. Die Zahl der Urlauberinnen und Urlauber in unserem Nachbarland ist schon im ersten Halbjahr des heurigen Jahres deutlich gestiegen. Sogar 10% mehr Touristen haben etwa die Regionen Umbrien und Kalabrien verzeichnet, wie Daten aus dem Innenministerium zeigen. Und Dolly, das berühmteste Schaf der Welt, wurde heute vor 30 Jahren geklont. Damals ein Durchbruch für die Wissenschaft. Die Nachricht hat Staunen, aber auch Angst ausgelöst. Zum befürchteten geklonten Menschen ist es aber nie gekommen. Menschen zu klonen war und ist auch weiterhin tabu.
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3: Mit Alexander Fekonja. Donnernde Kampfjets, ein Unwetter und das angeblich größte Feuerwerk aller Zeiten. So lässt sich die 250-Jahresfeier der USA zusammenfassen. Mit einer Rede hat US-Präsident Trump den Schlusspunkt unter die Festlichkeiten gesetzt. Diese musste wegen eines Gewitters zunächst verschoben werden. Darin hat er das Bild einer von Gott auserwählten Siegernation beschworen, die dazu bestimmt sei, die Welt anzuführen.
4: All over the world, they try and be like us. Nobody can be like us. And with God's help, we will always be this or even better.
3: Mit Blick auf ihre jüngsten Wahlsiege hat der 80-Jährige die Demokraten pauschal als Kommunisten bezeichnet und sie mit einem Krebsgeschwür verglichen. Nach einem gewaltsamen Übergriff auf einen Taxifahrer im steirischen Leoben vor rund 2 Wochen ermittelt die Staatsanwaltschaft wegen nationalsozialistischer Wiederbetätigung. Unter den Verdächtigen befinden sich laut Ermittlern führende Mitglieder der rechtsextremen Identitären, darunter auch ein ehemaliger Mitarbeiter eines FPÖ-Abgeordneten. Die Männer haben im Taxi offenbar Nazi-Parolen gerufen und den Lenker danach verprügelt. Nach der heftigen Gasexplosion in einem Einfamilienhaus in Wien-Floridsdorf erhärtet sich der Verdacht gegen den 93-jährigen Bewohner. Die Polizei vermutet, dass der Mann das Gas in der Nacht absichtlich entzündet und das Haus so komplett zerstört hat. 8 weitere Menschen wurden verletzt. Der Verdächtige selbst wurde von Suchhunden schwer verletzt im Keller gefunden. Er wird im Spital von der Polizei bewacht. Als mögliches Motiv steht ein Streit um das Haus im Raum. Der Ätna auf Sizilien rumort wieder. Europas größter aktiver Vulkan hat eine große Aschewolke ausgestoßen, die in Richtung Süden sowie Südosten gezogen ist. Der Flughafen Catania wurde vorübergehend geschlossen. Der Ätna bricht mehrmals im Jahr aus und wird von Fachleuten ständig überwacht.

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4: Mit Alexander Fekonja. Mit einer groß inszenierten Rede

0: Von US-Präsident Trump ist die 250-Jahresfeier der USA zu Ende gegangen. Trump hat den Auftritt für scharfe Attacken auf die Demokraten genutzt. Als Reaktion auf ihre jüngsten Wahlerfolge hat er sie pauschal als Kommunisten und als Krebsgeschwür bezeichnet. Mit Blick auf die anstehenden Midterm-Wahlen im November sieht Kommunikationsberater Jussi Pick dennoch keinen nennenswerten Dämpfer für den Präsidenten.
1: Selbst wenn sie gewonnen würden, Trump zeigt ja, dass ihm das Parlament relativ egal ist. Er nutzt ja jetzt seine republikanische Mehrheit im Senat und im Repräsentantenhaus auch nicht. Er regiert über Dekrete und er regiert über ich sage etwas, also ist das so.
0: Bei den Feierlichkeiten dazwischen gefunkt hat das Wetter. Wegen eines Gewitters wurde Trumps Rede zunächst verschoben. Die National Mall musste sogar evakuiert werden. Trotz extremer Hitze um die 40 Grad haben sich dort Zehntausende Menschen versammelt. Zehntausende Iranerinnen und Iraner haben heute in Teheran Abschied vom langjährigen Machthaber Ayatollah Ali Khamenei genommen, der im Februar bei US-israelischen Angriffen getötet worden war. Aufgefallen ist da, dass sein Sohn und Nachfolger Mojtaba Khamenei bei den Feierlichkeiten nicht dabei war. Er ist seit den Angriffen auf den Iran von der Bildfläche verschwunden. Ein stark betrunkener Bergsteiger hat gestern auf der Drachenwand am Mondsee einen Rettungseinsatz ausgelöst. Der 57-jährige Vorarlberger ist erheblich alkoholisiert am Gipfel herumgestolpert. Es war bereits seine dritte Klettertour an diesem Tag. Ein anderer Alpinist hat ihn bemerkt und die Bergrettung alarmiert. Den Rettern hat der Vorarlberger erzählt, dass er vor dem Aufstieg mehrere Bier getrunken hatte. Sommerpause ab heute für Papst Leo XIV. Im apostolischen Palast von Castel Gandolfo. Bis zum 27. Juli entfallen sämtliche General-, Privat- und Sonderaudienzen. Die Angelusgebete an den Sonntagen wird er von Castel Gandolfo aus sprechen. Heute hat der Papst der vielen Opfer des Erdbebens in Venezuela gedacht.

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Hier sind Eurythmics mit Sweet Dreams im 80er, 90er Megamix.

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11: Mit Alexander Fekonja. Für die Bäder in Österreich läuft's bislang heuer ganz gut. Vor allem der Juni und die vergangene Hitzewelle haben ihnen da zum Teil Besucherrekorde beschert. Helene Feuchtenhofer.
12: Die Wiener Bäder etwa haben bislang schon 1 Million Gäste gezählt. Besonders beliebt ist in Wien das Gänsehäufel mit rund 162.000 Besucherinnen und Besuchern bislang. Aber auch in Vorarlberg haben die Menschen die Freibäder im Juni gestürmt. Rund 20% mehr Eintritte als im Vorjahr hat es da vielerorts gegeben, macht insgesamt rund 65.000 Badegäste im Juni in Vorarlberg. Aber auch an den Kärntner Seen oder in den Freibädern in der Steiermark war der Andrang riesengroß.
11: Dementsprechend groß ist auch die Hoffnung der Badebetreiber, dass es in einer ähnlichen Tonart die restlichen Sommermonate weitergeht.

In Südfrankreich kämpfen hunderte Feuerwehrleute gegen einen neuen Waldbrand. Betroffen ist ein schwer zugängliches Gebiet im Gebirge. Auch nach der Stadt Thessaloniki im Norden Griechenlands brennt es. Auch Löschflugzeuge sind im Einsatz. Für mehrere Regionen gilt sehr hohe Waldbrandgefahr, darunter der Großraum Athen und die Ferieninsel Kreta. Wegen der Iran-Krise soll Österreichs staatliche Gasreserve um 2 Jahre bis 2029 verlängert werden. Morgen entscheidet der Hauptausschuss des Nationalrates über die Verordnung. 2022 wurde sie wegen der Energiekrise nach dem Angriff Russlands auf die Ukraine eingeführt. Für die 240 Millionen Euro schwere Verlängerung braucht die Regierung aber eine Zweidrittelmehrheit, also auch die Stimmen von FPÖ und Grünen. Italien bleibt ein beliebtes Land bei Touristen. Die Zahl der Urlauberinnen und Urlauber in unserem Nachbarland ist schon im ersten Halbjahr des heurigen Jahres deutlich gestiegen. Sogar 10% mehr Touristen haben etwa die Regionen Umbrien und Kalabrien verzeichnet, wie Daten aus dem Innenministerium zeigen.

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2: Mit Alexander Fekonja. Der Nationalrat startet morgen in eine historische fünftägige Marathon-Sitzungswoche. Bis Freitag stehen etliche Gesetzesänderungen an, wie ein Verbot von Einweg-E-Zigaretten, längere Pickelintervalle für Neuwagen, eine neue Paketabgabe und höhere Alkoholsteuern. Ab Mittwoch folgt dann die große Budgetdebatte. Gegenwind gibt es bereits von den Grünen. Sie wollen dem Budget nicht zustimmen. Für die Bäder in Österreich läuft's bislang heuer ganz gut. Der Juni und die jüngste Hitzewelle haben ihnen teilweise Besucherrekorde beschert. Die Wiener Bäder etwa zählen bereits 1 Million Gäste. In Vorarlberg gibt es bis zu 20% mehr Eintritte als im Vorjahr. Auch an den Kärntner Seen und in der Steiermark war der Andrang bisher riesig. Die Betreiber hoffen nun auf eine ebenso erfolgreiche restliche Sommersaison. Trotz fallender Ölpreise hat sich der Förderstaatenverbund OPEC Plus auf eine höhere Produktion ab August geeinigt. Die Gruppe, zu der neben den OPEC-Ländern auch Produzenten wie Russland gehören, weitet die Fördermenge um 188.000 Barrel am Tag aus. Unterdessen sind die Ölpreise wieder auf Vorkriegsniveau gesunken. Die Sorte Brent etwa kostet aktuell $72 je Barrel. Bei der Fußball-WM gibt es heute den Achtelfinalknaller Brasilien gegen Norwegen. Ankick ist da um 22 Uhr. Um 2 Uhr in der Früh unserer Zeit kämpfen dann Mexiko und England um den Einzug ins Viertelfinale.

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